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Nehmen Sie sich einen Hocker oder einen ungepolsterten Stuhl. Schaffen Sie sich so viel Platz, dass Sie Ihre Arme ungehindert nach vorn und nach der Seite bewegen können. Setzen Sie sich auf das erste Drittel des Hockers, so dass Ihre Oberschenkel die Sitzfläche nicht berühren. Stellen Sie Ihre Füße auf dem Boden auf und beide Arme nach oben, ganz weit nach oben.

Richten Sie sich auf, beugen Sie Ihr rechtes Bein, ziehen Sie es ganz an sich heran. Gleichzeitig schwingen Sie dabei die Arme. Und schwingen Sie. Und beide Arme nach vorne.

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2: So, Technoway ist kurz nach 11. Einen wunderschönen guten Morgen. Hallo. Eieiei, da ist er wieder. Da ist er wieder am Start. Let's go. Ja, Beats, eine Stunde. 11 bis 12 Uhr mit dem Toxtune. Ja, schön, dass ihr dabei seid. Let's go. Grußwunschbox, technoways.fm, im Web oder per App. Und dann sage ich mal, let's go.

So, wir gucken mal in die großen Wunschbox. Da ist ja schon was drin. Ja, reingekommen. Damit 29 aus Essen schreibt guten Morgen und hallo. Jawohl. Der ist auch am Start.

Junge, Junge, Junge, meine Player, ey, die spinnen ja heute volle Kanne, ey. Willst einen Track reinladen, passiert nichts. Komm, Dennen. Ihr könnt mich doch heute nicht im Stich lassen. Na, kriegen wir das noch hin? Siehst du, man muss erst meckern.

So, wir machen einen professionellen Loop mal hier rein und wir gucken mal in die große Wunschbox. Christel, 36 aus Kasselsdorf, hat uns reingeschrieben. Huhu, ich wollte mal Markus und Elmo grüßen, mit denen ich gerade auf dem Campingplatz sitze. Und natürlich noch Anna und Holi, die gerade noch in Hartenstein am Fiesta schrauben. Wünschen würde ich mir gerne das Lied Ich schaff das schon, We Are One. Hashtag Markus, Mischung. Ich schaff das schon alleine. Muss mir nochmal nachhelfen. Ich kenne das Lied, ja, aber ich weiß nicht, wie das heißt. Vielleicht habe ich es ja bei mir. Ich habe ja auch wieder an Musik wieder geupdatet, genau. So, dann haben wir einmal DJ PNT, 33 aus Wählen schreibt. Wonderful Days, Reloaded, Charlie Low Noise, Mental Theo, Outside und Magro. Guten Mittag schreibt er noch, danke fürs Ablösen der Playlist, schön dich mal wieder zu hören. Grüße an alle, We Are One. Kriegen wir bestimmt hin. Dann haben wir Kyrill, 36 aus Baden. Hey, Sali Toxtune, geile Sache, bist du hier? Dankeschön. Kannst du die mit dem roten Halsband von Finger und Kadel spielen? Grüße aus der Zentralschweiz. Ja, könnte ich spielen, aber ich bin da lieber ein bisschen eine auf Vorbildperson und spiele das vor 22 Uhr nicht, weil, hören ja noch andere Zielgruppen zu. Eugen, 38 aus Neuland. Neuland. Das Internet ist auch Neuland. Ja, jo, moin. Danke fürs Ablösen der Playlist. Grüße meine Kollegen André und Thilo und wünsche allen Listenern und den gesamten TB-Team einen wunderschönen und sonnigen Mittwoch. Ja, wünsche dir auch. So, dann haben wir den X-Back, so 30 aus Harty. Hey Toxion, geil, dass du uns vor dem Vormittag versüßt. Aber eine Stunde, sei ehrlich, du hast Lust auf Verlängerung, weil ich habe es auch. Hast du was Geiles von DJ Gollum am Start? Ansonsten liebe Grüße und schönen Tag an die TB-Community, alle DJs und Feierschweine. DJ Gollum kriegen wir bestimmt auch noch hin. Haben wir ja eben schon gehabt. David 25 aus Pamburg. Obergeile Tracks immer, herrlich Techno-Race zu genießen im pinken Daimler. V8, liebe Grüße aus, ans Team sowie an meine Kompanin, die schmächtige Anja. Anja. Der David, ne? Ja, der hat geschrieben, also Satzfindungsstörung hat er noch nicht. Aber ich bald. wenn ihr mich komplett kaputt macht diese Stunde, dann weiß ich nicht, ob ich die zweite dann schon schaffe. Wenn wir überhaupt eine machen. So, Max44 aus Königsbrunn schreibt, Mahlzeit Toxtune, grüße dich an das TB-Team, die Telegrammis und alle, die dabei sind. Danke fürs Ablösen der Playlist an diesem herrlichen Bergfestenmittag. Lass es wie gewohnt ordentlich krachen, habe gerade Pause, Verlängerung, schönen Mittwoch noch euch allen. Gucken wir mal, kommt drauf an, wie ihr jetzt mitmacht in der nächsten halben Stunde, ne?

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0: 8:01 abends.
1: Hallo, Mr. Krabs. 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

0: Babzi 65 aus Remscheid. Hallo Herr Städtenachbar. Könnten Sie bitte weniger pupsen?
1: Warum?
0: Dann würde die Sonne viel mehr scheinen. Ey, über Erkrater, die scheint richtig. Blauer Himmel, ne? Keine Ahnung, was bei euch bei Remscheid los ist. Liebe Grüße gehen an mein Kind, was ich sehr... Und meinen Schwiegersohn, den ich, naja, mögen muss. Sonst will er mein Kind nicht mehr. Musikwunsch? Fragezeichen. Dance for Me von Sony Wern. Da muss ich mal gucken in meiner großen Musikbibliothek. Ist zwar groß, aber nicht alles. Alex31 aus Österreich aus dem Waldviertel schreibt: Hey, Talkstune auf eine Hammershow. Wie wär's mit Verlängerung? Ah, jetzt kommt ihr alle raus, ne? Wo ich gestern oder vorgestern on air war, da hat keiner geschrieben. Da habt ihr mich verlassen. Musste alles alleine machen. Das hat wehgetan in der Seele. So, jetzt kommt ihr alle angekrochen. Ja, ja. Ich kenne hier schon hier die Hörerbase. Keine Sorge. So, Heiko 36 aus Rüdersdorf bei Berlin. Hallo Toxi und schön, dass du uns von der Playliste erlöst. Hast geile Tracks, die du da spielen tust. Mach weiter so. Hättest du Finch mit Matthias Reim, Pech und Schwefel, da bestimmt mehrere eine Verlängerung wollen, wäre bis 13 oder 14 Uhr bestimmt perfekt. Ja, gucken wir mal. Kommt drauf an, wie ihr noch mitmacht, ne? Könnt ihr noch beweisen, die letzten 25 Minuten. Ja, also haut in die Tasten.

Ja, ja, Max. Kommst du rüber, ein bisschen Rückenkraulen, ne? Dann geht das noch 6 Stunden. So, let's go, Technobase. 12:15. Ab geht's, Abfahrt.

komm. Noch eine große Wunschrunde. Eugen, 38 aus Neuland nochmal. Habe ich da Verlängerung gehört? Ja, bin dabei. Müssen bis 16 Uhr kloppen. Jawohl. David, 44 aus Koblenz. Gute Wünsche habe ich keine. Danke fürs Abnüssen der Playliste. Vielleicht Verlängerung. Jetzt kommt ihr alle an. Ja, ja. So, Nathalie, 22 aus Remscheid. Ich grüße meine Mama, die ich unendlich liebe, und meinen Verlobten, den ich mehr als alles andere liebe, und an den Rest der Familie und meine beste Freundin Sophie, die ich unendlich lieb habe. So, ganz viel Liebe bekommt ihr jetzt auch mit Club Rockers wahre Liebe. So, den Tobi, den haben wir auch noch lieb. 35 aus Wenden. Wenn möglich, bitte wenden. Moin, Talks, danke für die Megashow. Wunsch habe ich keine, außer Verlängerung. Außerdem grüße ich dich und alle Listener, Zicke-Zacke. Ja, warte, den haben wir auch.

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1: Wir eskalieren auch. Komm, ich mach noch eine Stunde. Komm, komm, komm. Aber dann ist Feierabend. So, bis 13 Uhr wird eingetragen.
2: Und verlängert. Let's go.
1: So, wir müssen trotzdem gleich wieder noch Werbung machen. Reklame, ne?

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1: Patronic, Alter. Wolltest du ab? Wolltest du nach 12 Uhr machen oder was? Der Patte, ey.

0: Junge, Junge, der Pate, Pate. Aber so eine Situation hatte ich gestern auch gehabt. Ich wollte mich eintragen, auf einmal steht dann Sendungslot belegt. Viertnies hat sich eingetragen. Ich habe schon alles bereit gemacht und konnte schon wieder alles einpacken. Ja, manchmal, wenn man es am wenigsten erwartet, genau. Da kannst du ja ab 13 Uhr weitermachen, Patte. Oder kommen Sie mal eben rüber. Dann machen wir B2B. Naja, Grüße gehen raus.
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Das haben wir auch schon besser hinbekommen, die Knöpfe zu drücken. So, da sind wir wieder. Kurze Werbepause zu Ende. Let's go, Gear One. Bis 13 Uhr, gib ihm. Jetzt haben wir genau 12 Uhr. Jetzt geben wir nochmal richtig Gas. Der Pater denkt sich jetzt auch, der Patronic. Boah, jetzt hat der länger gemacht. Jetzt kann ich vor der Arbeit immer auflegen. Mist. Empörend. Jetzt hat der Dicke schon alles belegt, ich weiß. Aber Pate, ich werde gezwungen gerade. Ich muss es machen. Bitte helfen Sie mir. Ich bin in Gefahr.

Wir machen weiter mit dem Patrick aus Wählen. 33 Jahre alt ist er jung. Eine Verlängerung bis 15. Ha, wäre perfekt. Da habe ich nämlich Feierabend. Na gut, bis dahin gibt es dann natürlich auch Musik, ne? Jonas, 29 aus Füchtorf. So, hey Toxion. Ja, hey Jonas. Hä? Warum hast du denn... Jonas, 29. Bist du gerade in dieser Sekunde 30 geworden oder hast du gemerkt, du hast das falsche Alter eingegeben? Naja, entschuldige, die Enter, die Enter drücken funktioniert nicht. Also nochmal. Enter? Auf der App? Musst doch da nur deinen Fettfinger drauf machen. Naja gut. Also nochmal, hey, danke für die Sendung mit dem Länger. Du bist aktuell der einzige Lichtblick in meinem Arbeitstag. Ja, gut, mach mal doch. 13 Uhr, gib ihm. Björn, 29 aus Trappenkamp. Hey, sonnige Grüße aus dem hohen Norden, würde mir eine Verlängerung wünschen. Passt zum Streichen draußen. Haben wir gemacht. Tommy, 35 aus Wildensee. Hey, Toxion, was für eine Frage. Natürlich Verlängerung, sofern du dir die Zeit nehmen möchtest. Nein, ich werde gezwungen. Bitte helfen Sie mir. Musikwunsch, keine läuft mit dir ganz alleine. Schöne Grüße an dich und alle Zuhörer. We are one. Das haben sie mir damals beim Casting nicht gesagt, dass ich hier gezwungen werde. Thomas, 40 aus Neukirche, Niederösterreich. Hallo, schöne Grüße. Spiel du mal bitte Fede LeGrand, Put Your Hands Up for Detroit. Dankeschön. Genau, wir müssen gleich auch noch ein paar Musikwünsche abarbeiten. Du musst gleich mal suchen. Patrick, 28 aus Unna, gerade erst eingeschaltet und hoffe jetzt die letzten 8 Minuten auf Verlängerung. Naja gut, haben wir ja gemacht, mehr als 8 Minuten. So, dann haben wir München, 29 aus Michi. Na gut, die Felder haben auch Beschriftung, einfach mal umdrehen. Ja, da komme ich ja perfekt, wenn du verlängerst. Wenig machen, ich bin gerade unterwegs nach Frankfurt und hoffe, dass du mich begleitest. Zwinkersmile, ich würde mir Tearstone und Lai wünschen. So, als gut, zu guter Letzt, Steffi, 40 aus Delbrück, Paderborn. Mein Feierabend ist gerettet, danke, dass du uns noch ein bisschen mit deiner Musik glücklich machst. We are one, liebe Grüße, alle.

Ja, der Jonas, ja, schreibt auch noch kurz festgestellt, dass mein Alter nicht mehr passt. Na gut. Von der 30 bin ich auch noch nicht mehr lange entfernt. Achso, mit Enter schickt man die Nachricht ab. Ah. Na gut. Ich lasse mal schreiben. So, wenn ihr natürlich noch Musikwünsche oder Grüße haben solltet, gerne rein damit. Technobase FM im Web oder auch per App. Seid schlau, macht's wie Jonas. Drückt Enter. Ja, na gut.

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Junge, seid mir da Vögel da draußen, ey. Ja, schlimmer als Zugvögel. Der Michi, der schreibt ja auch gerade so, jetzt aber bin am Fahren und der Text davor war mit Spracheingabe. Okay, Denon, mache Übergang.

Ja, das ist Paffendorf. Bring it back. The Hitman Remix natürlich. Da fühlen wir uns natürlich wieder 15 Jahre jünger. Back to the Roots. So. 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

der Alex, 31 Jahre alt, hier ist der Junge. Hey Toxin, haben wir Show weiter so. Wie wär's mit einer Verlängerung nach der Verlängerung? Ja, pff. Ja, komm her, mach weiter. Hätte noch einen Musikwunsch, Randy, Zombie oder Brennan Heart, Imaginary. Boah, ich habe irgendwie so ein bisschen Bock auf Hardstyle. Wollen wir gleich noch ein bisschen ballern? Wollen wir ein bisschen entstauben? Entstaubomat 3000. So richtig Johnny Doppelfaust.

So, der Lukas aus Meersburg schreibt, wenn du jetzt mit Harzel anfängst, dann wünsche ich mir aber eine Verlängerung, sonst grenzt das ja fast an geil machen und dann durchziehen. Aber sonst geile Show, bleibt gesund. Ebenso, Lukas. Ja, Verlängerung könnt ihr dann weiter auf Hardbass rumswitchen, solange hier nichts los ist. Da gibt's 24/7 Harder Styles.

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Speed 97 aus Leipzig. Moinsen in die Gemeinde. So macht Hausarbeit Spaß, genau mit Hardstyle. Hast du eventuell eine Version von Tuna keine Poser? Nö, glaube ich nicht. Ich grüße meine über alles geliebte Traumfrau Lea und meine kleine Prinzessin Marie-Kate. Angenehmes Bergfest gewünscht. Wünsche ich dir auch. Mit ein bisschen Ballern. Aber wir gehen jetzt, glaube ich, auch mal wieder weiter in den melodischen Hardstyle rein. Ich merke schon, ich raste gleich wieder aus hier. Dann mutieren wir wieder nach Core Time. Also das ehemalige, ne?

der Sid, der ist auch geil aus Sattelbach. Servus, man schaltet ein und Hardstyle läuft. Geil, hast du DJ Gollum uncover? Das wäre geil. Grüße alle Landwirte und vor allem dich weiter so. Einen schönen sonnigen Tag noch, We Are One. Ja, ein bisschen Hardstyle schadet nie.

So, Techno Bay, seid ihr bereit? Ein Song machen wir danach noch. Da kriegen wir, glaube ich, nur einen rein, oder? So richtig reingeorgelt. So, jetzt mal schnell die große Wunschbox. Wollen wir mal richtig ballern? Schreibt einfach mal Ja in die große Wunschbox. Komm, schnappt euer Handy, Computer und schreibt einfach mal Ja, wenn wir jetzt nochmal richtig schön den Superhelden raushauen sollen. Weil Noise Flow ist mit dabei und das ballert richtig, das sage ich euch. Habt ihr Bock drauf?

vor den Spielen. Ja, ich weigere mich ja meistens immer. Das ist ein bisschen zu hart. Aber wenn ihr Bock drauf habt, dann machen wir es auf jeden Fall. Nämlich Sascha, der schreibt 42 aus Lütjenburg bei Kiel. Moins im Bengerland. Geile Mucke zum Mittag. Die Werkstatt bebt. Kannst du vielleicht noch mal fix Sommer auf 69 von Da Trikas ballern? Passt perfekt zu dem geilen Wetter. Grüße an alle meine Küstenköppe und das TB-Team weiter so. Boah, von Düsseldorf aus nach Kiel, ey, das Signal, das reicht ja heute richtig gut. So, der Heiko, der schreibt nämlich auch ja. Boah, das ballert richtig gleich. Wenn wir den gleich zünden, ey, boah. Boah, jetzt kommt hier aber rein in die Olga, Alter. So, Technoweiß, Dankeschön für die Nachrichten. Mega nice. Boah, das wird gleich wird geballert, ey. Das wird so scheppern, Leute. Der Rheinturm, der wird auf 80 Grad, wird der der schiefe Turm von Düsseldorf, das sage ich euch. Der wird so kippen. Der wird so hart kippen. Dann kommt die Nachricht bei Extra 3. Der Kölner Dom hat sich wieder um 360 Grad gedreht. Professionelle Handwerker am Werk gewesen. Die haben den einmal gedreht um die eigene Achse und den perfekt wieder dahin platziert. Na gut, sowas haben wir in Düsseldorf nicht, ne? Na gut, ihr wollt's ja. Ja, Mann! So, machen wir den Banger nochmal rein, ey, zu guter Letzt. Hau mal ab mit einem richtig fetten Knall, ey, das sag ich euch.

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0: So haben wir es geschafft, Kinders. So haben wir es geschafft. Ey, mega geil auf jeden Fall die 2 Stunden mit euch heute. Ja gut, Track ist zu Ende. Wir machen Feierabend, aber wir können ja nochmal schnell in die Gruß- und Wunschbox reinlurken, wem wir das alles zu verdanken haben. Den Heiko, der Alex hat reingeschrieben, der Lukas hat auch mehrmals ja reingeschrieben, der Micha, der Davito hat reingeschrieben, der Odo, Stefan, der Andreas, der Bernhard, Michael, der Mike, ja, ist auch dabei, Benjamin, Vollgas raus aus den Ecken. Ja, Toxi und Ballern, ey, das geht richtig schön, das geht sogar bis in die Lausitz. So, der Paul hat noch geschrieben und Sid aus Sattelbach. Junge, glaube an meinem Traktor sind gerade die Boxen explodiert. Geil. So, Freunde, ich mache jetzt aber Feierabend. Das ist die schlechte Nachricht für diesen Tag. Auf jeden Fall geil, dass ihr mitgemacht habt, die 2 Stunden. Ich gucke ja mal in den Sendeplan für euch. Was gibt's denn? Ab 20 Uhr bis 22 ist für euch Patch am Start. Mit Wochenende, mit Bergfest, genau. Und dann von 22 bis 23 Uhr ist Foggy mit Beats auf Live am Schlüssel. Keine Sorge, Werbeblock heute sehr, sehr kurz gehalten. Also der Werbevermarkter, der hat es heute gut mit uns. Da steht nämlich 21 Sekunden drauf. Und die gönnen wir uns jetzt. Danach bin ich weg, Feierabend, gehe nochmal duschen. Und dann hören wir uns vielleicht morgen oder schon die Tage wieder. Ja, einfach mal die sozialen Medien abchecken auf Facebook und Instagram, Technobase FM. Oder den Toxin auch auf Instagram auschecken. Und dann sage ich mal, wir machen ein bisschen Reklame. Danach kommt für euch die Playliste. Und ich bin auch noch dabei im Hintergrund und bin auch mal wieder ein Zuhörer. Ich bin raus. Ciao.
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Sag mal, Leute, sind wir auf dem vollschwulen Hip-Hop-Battle? Oder habt ihr euch durch die Castingshows im deutschen Fernsehen das Gehirn weggeblasen? 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

Es ist ja schon wieder Mittwoch. Hey, Wahnsinn, wie schnell die Zeit vergeht. Was verpasst man jetzt, muss ich zugeben. Kennt ihr das, wenn ihr so in den Tag reinlebt, irgendwie so viel zu tun habt, dass ihr gar nicht mehr wisst, was für ein Tag heute ist? So ging es mir heute drum, daher fast verpasst, bis mein Handy gesagt hat, hey du, in 2 Stunden ist Sendung, ne? Daher, ja. Jetzt 2 Stunden Bergfest mit dem Patch, wie zu jedem Mittwoch. Bedeutet, wir müssen mal feiern, eben, dass wir die Hälfte geschafft haben. Große Wünsche, auch gern gesehen hier auf www.technobase.fm, großen Wunschbox, linke Seite auf den großen Play-Button. Oder auch, schaut mir mal zu über die Schulter hier, Twitch am Start, video.technobase.fm.

Was geht hier ab? Ihr Wahnsinn! Mega geil, vielen, vielen lieben Dank an alle da euch draußen. Hier auf Twitch gerade mega, mega, mega geil. Panja, wer noch hier? Ich habe schon jetzt schon den Überblick verloren. Wahnsinn. So, Grusen Wunschbox geht auch ab hier. Paki 55 aus Emsland. Moin, ich freue mich auf deine Musik und ich grüße alle anderen. Und schöne Grüße aus dem schönen Emsland. Dann auch noch Max 44 aus Königsbrunnen. Nan Patch, grüße dich. Elli, Manuel und alle, die am Start sind. Lass es wie gewohnt ordentlich krachen zum Bergfest. Wünsche keine, läuft von alleine. Schönen Abend euch allen und let's go, a party on und Abfahrt. Danke für deine Zeit. Ja, danke fürs Einschalten. Richtig schöner Klassiker als nächstes hier. Love sees no color.

Der Roman 33 aus Oberhausen. Hier, guten Abend, Patch. Schön, dich heute wieder zum Bergfest am Mittwochabend zu hören. Auf einen super Abend mit guter Musik. Ich grüße dich und alle Hörer. Komm gut durch die Woche. We are one. Dankeschön, du auch.

So eine schöne alte Mellow hier again and again, hier im Hands Up, gemacht von Nick Skid, Space Louder und natürlich Brooklyn Bounce. Nächste hier, was Neueres, My Time im THT Mix.

Ja, irgendwie lebe ich in der Vergangenheit, ne? Als was Neues angekündigt, aber der ist ja von 2016. Hab aber gerade eben zwei THT-Nummern in der Hand gehabt. Erklärt's.

neu gemacht, der Art Director und Fabian Farrell, My Humps natürlich. Den Ronny haben wir noch am Start, 35 Uhr, Salzwedisch haben wir noch, Hey Patch, geile Mucke, kannst du noch Showtech vs. Bass Lauder mit Booyah Bass spielen. Mega Show, das versüßt mir den Abend, mach weiter so, zicke zacke, zicke zacke, we are one. Ja, Ronny, vielen Dank. Klingt nach einem schönen Mashup, ich glaube, den habe ich nicht. Tut mir leid, aber ich schau mal, ob ich einen Remix von Booyah habe.

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Stunde Nummer 2, Patch und hier das Bergfest. Ja, Mittwoch. Wir müssen die Mitte der Woche feiern und gerade eben haben wir gehört Funk Tribute mit Azul und an was erinnert euch den Sound hier, die hochgepitchten Gitarren, natürlich immer ATB, drum haben wir den auch hinterher. ATB zusammen mit Trap Whip, That Feeling.

Schöne alte Erinnerung. WM hat mich ein bisschen drauf gebracht. Ja, Waka Waka, Afrika und natürlich dann zu Toto Afrika. Und der weckt auch Erinnerungen.

Der Ronny hat sich vorhin was gewünscht, und zwar von Showtech, Buja, in einem schönen Remix oder Mashup. Habe ich nicht da, darum habe ich jetzt lang gesucht, was ich denn da habe. Und zwar hier Showtech mit Cannonball. Eigentlich auch so ein bisschen aus der Zeit, wo sie Haus gemacht haben. Und die haben ein Bootleg von den Rave Angels.

Der Wikinger 32 aus Wieselburg schreibt mir hier: Hey Patch, kannst du mir bitte Reptil von Skrillex spielen, um die Nachtschicht zu versüßen? Mit freundlichen Grüßen hier, We Are One. Sorry, tut mir leid, dafür habe ich einfach keinen Mixer. Ich habe mal geschaut, Skrillex sieht bei mir ganz, ganz schlecht aus. Dann haben wir noch Dynamo Dresden hier, 16 aus Glashütte. Servus, Patch, könntest du bitte was von Scooter spielen? Ich grüße meine Familie, Simone, Dirk, Juliane, Jerome, The Blondie. Ich hab euch lieb. Sorry, ich hab gerade geschaut. Passt mir nicht mehr rein. Wir haben nur noch 10 Minuten. Aber einfach nächstes Mal wieder früher wünschen oder macht nichts, denn heute ist der Mittwoch wieder fast perfekt. Nach mir geht's noch weiter mit dem Vorgehen. Also da einfach nochmal wünschen. Der hat sicher was vom Scooter an Start.

zum Schluss kommen wir hier natürlich wieder ein bisschen runter. Wie gewohnt, wir sind Hard Trance. Die letzten ein, zwei Tracks von meiner Sendung Bergfest immer. Ich bin Apache, ihr seid auf Technobase FM. Und ja, es ist gleich zwar meine Sendung vorbei, aber es geht hier natürlich noch weiter. Vogel steht in den Startlöchern, der wartet schon.

Vielen, vielen lieben Dank fürs Einschalten. Das waren jetzt die 2 Stunden Bergfest mit mir, dem Patch. Jeden Mittwoch hier auf Technobase FM, obwohl ich dann sagen muss, ich bin jetzt erstmal 1,5 Wochen im Urlaub. Daher nächste Woche sicher muss die Sendung sicher ausfallen. In 2 Wochen schauen wir mal, ob ich da rechtzeitig zu Hause bin. Ich wünsche euch jetzt ganz, ganz viel Spaß mit dem Foggy, also unbedingt dranbleiben. Für alle auf Twitch, auf Radio geht's heute weiter. Leider heute ohne Twitch. Ich bin raus, ich war der Patch. Vielen, vielen lieben Dank. Schöne Restwoche euch noch und kommt gut ins Wochenende. Ciao.

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Ja, einen wunderschönen guten Abend, Technobase. Ja, es ist wieder Mittwoch, mein Urlaub ist vorbei, es ist wieder Foggy Time. Ja, ihr habt jetzt ja auch wieder 3 Wochen Ruhe vor mir gehabt, ne? Das ist so, geht natürlich nicht weiter so. Ja, liebe Grüße gehen natürlich raus an den Patch, du hast eine richtig coole Show von mir gezockt. Und ja, dann gucken wir mal, wie wir so anknüpfen. Wir spielen ein bisschen schöne Lieder für den Fußball, weil wir haben ja die WM. Und ja, schauen wir mal, ne? Grüße, Wünsche kennt ihr, technobase.fm, da gibt es so eine Gruß- und Wunschbox. Ja, auf geht's, würde ich sagen.

Nanu, was ist denn da los? Da wollt mein Zähler nicht. Springt er zurück? 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

Ja, was ich ja noch sagen wollte, also heute lief ja alles richtig gut. Kamera läuft nicht, Player springt, Racketbox wollte erst nicht. Also heute läuft es richtig gut.

Ja, der Christian hat uns geschrieben, 35 aus Waldkreiburg, ja, genau so heißt es. Servus VG, das Eventwerk Waldkreiburg ist natürlich auch wieder am Start. Wir würden uns gerne Lichterkinder wünschen und We Are One. Den habe ich leider nicht, das tut mir leid.

So, Lepsi 39 aus Berlin hat geschrieben: Schönen guten Abend an dich und das gesamte Team und die ganzen anderen Hörer. Hättest du vielleicht was von Avicii oder von Timmy Trumpet? Ja, das wäre natürlich richtig nice und We Are One. Ja, da kann ich dir auf jeden Fall sehr gerne was von spielen. Und den Christian haben wir nochmal, er schreibt, ja, Servus nochmal. Hast du denn von Groove Coverage God is a Girl da, We Are One? Ja, den habe ich.

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1: So, Erik, der ist für dich. 45 aus Dresden hat nämlich geschrieben, hast du vielleicht noch eine schöne Version von Members of Mayday? Liebe Grüße an Robin und We Are One.

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So, liebe Grüße natürlich raus an den Ronny, 32 aus Bremen. Er hat nämlich auch geschrieben, er ist mit dem LKW unterwegs nach Euthen und würde sich gerne was von Specialty oder Rocco wünschen. Ja, oder beide, ne? So wie das Ding. Also, viel Spaß damit.

so, das ist jetzt der letzte Track für euch. Ja, das war's von mir. Wir hören uns nächste Woche wieder dann hier schön ab 22 Uhr. Bis denn dann, das war's von mir, euer Foggy.

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